Special call rescue 22. K-9. Silverton. 320. West Watkins Street. Rescue 22. K-9.